0: Wenn es sonntagmorgens nichts zu tun gibt und der Gottesdienst erst um 10 Uhr anfängt, dann lieb ich's ja, mich irgendwo hinzusetzen und einfach nur ein Käffchen zu trinken. Diese Ruhe, die tut gut. Ich hoffe, Sie können sich solche Momente auch einrichten. Die sind nämlich wichtig, findet Detlef Garbers. Sie hören jetzt sein Wort zum Tag über den Bibelvers aus Markus 1, Vers 35.
1: Kennen Sie Oasen des Alltags? Damit meine ich Zeiten und Orte, an denen wir zur Ruhe kommen, um mit Gott zu reden. Als eine Person, die gerne etwas leistet und schafft, muss ich mir immer wieder bewusst diese Oasen suchen. Meine Frau erinnert mich öfters daran, komm zur Ruhe. Von Jesus lerne ich, wie wichtig es ist, die Zeit im Gebet mit dem Vater zu verbringen. Im Evangelium von Markus lese ich schon im ersten Kapitel: Am Morgen, noch vor Tage, stand Jesus auf und ging hinaus, und er ging an eine einsame Stätte und betete dort. An dem Tag davor passiert einiges. Es ist Sabbat, der von Gott verordnete Ruhetag. Jesus ist in der Synagoge und hat dort einen von einem bösen Geist besessenen Menschen freigemacht. Danach geht er in das Haus des Petrus, wo er die Schwiegermutter des Petrus heilt. Von ihr heißt es dann, sie diente Jesus und seinen Jüngern. Das heißt, sie bereitete Essen für sie und wohl auch das Nachtlager. Doch als die Sonne untergegangen ist, ist der Sabbat zu Ende und nach biblischer Zeitrechnung beginnt mit dem Abend eine neue Woche. Statt sich auf das Nachtlager zu legen, stehen plötzlich die Kranken vor der Tür, um gesund zu werden. Von Dämonen besessene Menschen werden zu Jesus gebracht. Er heilt sie alle bzw. macht sie frei von Dämonen. Und erst danach kommt Jesus zur Nachtruhe. Und dann macht sich Jesus früh auf, um zu beten. Wörtlich steht dort, in der Nacht, lange vor dem Morgen, macht er sich auf. Jesus sucht die Gemeinschaft mit dem Vater. Das Gebet in der Stille der Nacht vor dem Beginn des Tages ist für Jesus die Oase, in der er Kraft für den Tag empfängt. Was den Morgen anbetrifft, so begleiten mich seit vielen Jahren die Gedanken, die Dietrich Bonhoeffer dazu sehr treffend beschrieben hat und wie wichtig für uns Christen das morgendliche Gebet ist. Er schreibt: Beim Erwachen vertreiben wir die finsteren Gestalten der Nacht und die wirren Träume, indem wir alsbald den Morgensegen sprechen und uns für diesen Tag für Hilfe dem dreieinigen Gott befehlen. Böse Launen, unbeherrschte Stimmung und Wünsche und Sorgen, die wir am Tag nicht mehr loswerden, sind oft genug Nachtgespenster, die nicht bei Zeiten verjagt worden sind und uns den Tag vergällen wollen. In die ersten Augenblicke des neuen Tages gehören nicht eigene Pläne und Sorgen, auch nicht der Übereifer der Arbeit, sondern Gottes befreiende Gnade, Gottes segnende Nähe. Und Bonhoeffer hat ebenfalls ein Gebet niedergeschrieben, mit dem Sie und ich heute in den Tag gehen dürfen. Dieses Gebet möchte ich nun sprechen. Gott, zu dir rufe ich in der Frühe des Tages. Hilf mir beten und meine Gedanken sammeln zu dir. Ich kann es nicht allein. In mir ist es finster, aber bei dir ist das Licht. Ich bin einsam, aber du verlässt mich nicht. Ich bin kleinmütig, aber bei dir ist die Hilfe. Ich bin unruhig, aber bei dir ist der Friede. In mir ist Bitterkeit, aber bei dir ist die Geduld. Ich verstehe deine Wege nicht, aber du weißt den Weg für mich. Vater im Himmel, Lob und Dank sei dir für die Ruhe der Nacht. Lob und Dank sei dir für den neuen Tag. Lob und Dank sei dir für alle deine Güte und Treue in meinem vergangenen Leben. Du hast mir viel Gutes erwiesen, lass mich nun auch das Schwere aus deiner Hand hinnehmen. Du wirst mir nicht mehr auflegen, als ich tragen kann. Du lässt deinen Kindern alle Dinge zum Besten dienen. Herr, was dieser Tag auch bringt, dein Name sei gelobt. Amen.
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Willkommen zu Aufgeweckt. Guten Morgen. Es gibt ja Leute, die können Ihnen ganz genau erzählen, was Sie am 13. Juli vor 37 Jahren gemacht haben, wer da was zu wem gesagt hat und welche Farbe die T-Shirts hatten, die die Leute anhatten. Also zu den Leuten gehöre ich garantiert nicht. Ich weiß ja schon nicht mehr, was ich in Aufgeweckt gesagt habe, wenn die Sendung vorbei ist. Da wird rigoros gelöscht im Hirn, kann ich Ihnen sagen. Ich brauche den Speicherplatz. Sie hören gleich hier die heutige Radiokolumne von Deborah Rosenkranz mit der Frage, was hast du gestern getan? So grob würde ich es noch hinbekommen, ja. Ein Wunder für jeden Tag, gleich nach Seht auf seine Wunden vom Gebetshaus Augsburg. Seht

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1: Was hast du gestern getan? In der Bibel steht, wir sollen zu mündigen Christen heranreifen. Epheser 4,13. Der Begriff mündig bezieht sich auf die Fähigkeit einer Person, unabhängig zu denken, selbstständig und verantwortungsvoll Entscheidungen zu treffen. Das möchte Gott. Doch was, wenn diese Entscheidungen gestern nicht richtig ausgefallen sind? Ich kann dir die Fehler meines gestrigen Tages gerne offen darlegen, auch wenn ich nicht stolz darauf bin. Gestern habe ich schlecht über einen anderen Menschen gesprochen. Es ist einfach so rausgerutscht. Wie gut, dass es in der Bibel heißt, doch auch wenn unser Gewissen uns schuldig spricht, dürfen wir darauf vertrauen, dass Gott größer ist als unser Gewissen. Er kennt uns ganz genau. Kann uns also unser Gewissen nicht mehr verurteilen, meine Lieben, dann dürfen wir voller Freude und Zuversicht zu Gott kommen. 1. Johannes 3, 20 und 21. Ich möchte den ganzen Druck rausnehmen, denn ja, es ist Gottes Wunsch, dass wir zu mündigen Christen heranreifen, dass wir alles daran setzen, diesem Ziel näher zu kommen. Und wenn du auf diesem Weg Fehler machst, darfst du auf den vertrauen, der dich mündig macht. Denn mündig wirst du nicht aus deiner eigenen Kraft, sondern aus seiner Vollmacht. Und deswegen hilft auch hier deine Beziehung zu Jesus und die Kraft, die du aus dem Gebet ziehst. Jesus, ich komme zu dir und das so, wie ich bin, noch voller Fehler, noch voller Versagen. Dabei möchte ich so gerne deinen Wunsch erfüllen und zu einem mündigen Christen heranreifen, der weise Entscheidungen treffen kann, die dich verherrlichen. Jesus, schenk mir diese Weisheit und bitte, lass du mich zu einem Menschen werden, dessen Leben dich verherrlicht. Danke, dass ich trotz meiner Fehler voller Zuversicht vor deinen Thron der Gnade kommen darf. Danke, dass du in einem so schwachen Menschen wie mir ein Kind des Himmels siehst, das zu einer starken Persönlichkeit mit der Autorität Gottes werden darf. Mache aus mir, was du dir wünschst. Amen. Danke für dich.
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1: Der Sonntagmorgen hier auf ERF Plus. Ich habe gerade im Internet einen Test gemacht, wie mitfühlend ich bin. Ja, hochwissenschaftlich nicht. Jedenfalls bescheinigt er mir ein mittleres bis hohes Maß an Empathie. Vielen Dank, das kam positiv überraschend. Aber ist ja gut, denn das ist immerhin sehr biblisch, wie ihn Horst Kretschi jetzt im Anstoß weiter ausführen wird. Es geht um einen Bibelvers aus dem Neuen Testament, Römer 12, Vers 15.
2: Man muss die Feste feiern, wie sie fallen. Ein gern gehörter Satz auf Partys, Geburtstagsfeiern und sonstigen fröhlichen Anlässen. Wir machen gerade eine schwere Zeit durch. Ein Satz eines Freundes. Ich freue mich mit auf der Geburtstagsfeier, der Hochzeit, dem Jubiläum. Ich höre zu, weine mit, versuche zu trösten, wenn jemand gestorben ist, wenn jemand leidet an Krankheit oder an dieser Welt mit all ihren Ungerechtigkeiten. Ich mache das, was der Apostel Paulus in seinem Brief an die christliche Gemeinde in Rom so formuliert hat. Freut euch mit den Fröhlichen, weint aber auch mit den Trauernden. Glauben ist keine lebensferne Sache, auch wenn manche das meinen und auch wenn es Christen gibt, die ihren Glauben so leben. Der christliche Glauben gehört mitten ins Leben, und zwar ins normale Leben, nicht in eine Art Spezialleben, das getrennt vom Rest der Welt geführt wird. In einer Blase, abgeschottet von der Realität dieser Welt. Aus welchen Gründen auch immer. Das war nie das, was Jesus selbst gelebt oder weitergegeben hat. Alles gehört zusammen. Gott ist der Gott in allem, im Leben und im Sterben, in der Freude und im Leid, beim Fußballspiel und im Gottesdienst, bei der Geburtstagsparty oder bei der Beerdigung. Und so soll ich bei allen sein, die sich freuen oder Trost benötigen.
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0: Zur Sendereihe Wortgut begrüßt Sie Kai-Uwe Wojcak. Herzlich willkommen. Was tun, wenn man den Eindruck hat, irgendwie komme ich mit meinem Christsein nicht weiter? Beten, Bibel lesen, in der Gemeinde mitarbeiten, alles scheint in Routine zu ersticken. Und von der herrlichen Freiheit der Kinder Gottes, die der Apostel Paulus in einem seiner Briefe erwähnt, bin ich scheinbar meilenweit entfernt. Der Neutestamentler Professor Hans-Joachim Eckstein empfiehlt in einem solchen Fall, versuche die Ursprünglichkeit deines Glaubens wieder zu entdecken. Blicke auf Jesus, wie er gelebt und was er gepredigt hat. Hören Sie den ersten Teil.
1: Christus in euch von der Freiheit der Kinder Gottes. Die Gemeinden in Galatien wurden vom Apostel Paulus begründet, als er ihnen das Evangelium von der Gnade in Jesus Christus und der Rechtfertigung alleine im Glauben, im Vertrauen auf Christus verkündet hat. Und wie er selber es in Kapitel 4 sagt, 15, wie wart ihr dazumal so selig, so glücklich in der Freude über die gute Nachricht Gottes, über Jesus Christus, darüber, dass alles Entscheidende euch in Gnade geschenkt wird. Allerdings, auf diese Anfänge in Galatien folgte eine Krise, eine Irritation, eine Ermattung, der Alltag, der die Freude eintrübte, und dann die Irritation durch eine fremde Lehre, die sagte: Evangelium ja, aber ihr müsst doch auch das Gesetz berücksichtigen. Gnade ja, aber es gibt doch auch den eigenen menschlichen Beitrag, den ihr leisten müsst. Liebe ja, aber es gibt eben auch Gericht und Ablehnung Gottes. Und so waren die Galater irritiert und Paulus war bestürzt. Er bringt es in Galater 3, Vers 2 auf den Punkt. Ihr habt doch im Geist angefangen und jetzt wollt ihr es menschlich im Fleisch in Trennung von Christus vollenden. Was für eine Tragik. Da bricht eine Gemeinde auf. Es ist Leben, es ist Freude und Gemeinschaft. Und nun schaut Paulus in eine unfreie, müde, verhärmte, frustrierte Gemeinde hinein. Ist es nicht heute genauso? Ist das nicht unsere Erfahrung? Endzeitstimmung. Und wenn wir bedenken, dass die Gemeinde Jesu Christi ja im Neuen Testament mit der Braut Jesu Christi bezeichnet wird, dann fragt man sich, was wir wohl von einer Braut halten würden, die sagen würde am Tag ihrer Verlobung, von nun an geht's bergab. So stellt sich im Moment die Gemeinde Jesu Christi dar. Ja, in der Tat, wenn man herumkommt, wie man als Reiseprediger herumkommt, dann erlebt man es, dass sehr wenige von den Christen in der Freiheit der Kinder Gottes sich freuen. Und ich erschrecke immer wieder Menschen, wenn ich sage, weit über 50% der Gemeinden und der Christen, die ernsthaft Christen sein wollen, sind nicht frei, sondern traurig und gebunden und niedergedrückt. Und sie tanzen und singen und freuen sich nicht wie die Kinder Gottes, sondern sie sind irgendwie bedrückt wie Sklaven. Das Tückische ist, dass man den Unterschied zwischen dem Gebundensein und dem Freisein, der Gnade und dem Verdienstdenken, der Orientierung am Evangelium und der Orientierung am Gesetz oft so schwer erkennen kann. Mir will es so erscheinen, als wären diese zwei Weisen zu glauben, diese zwei Wege zu glauben, wie die Fahrbahnen einer Schnellstraße oder Autobahn. Es ist der Gegensatz der Ziele, der den wahren Abstand zwischen einer gesetzlichen Frömmigkeit und einer geistlichen Frömmigkeit, zwischen Gesetz und Evangelium bedeutet. Und trotzdem, die einen werden immer trauriger und die anderen immer fröhlicher. Wir sind heute zusammen, um das nicht einfach statistisch festzustellen, sondern um mit Paulus zusammen es wieder zu entdecken. Das, was die Offenbarung 2,4, die erste Liebe nennt. Die Ursprünglichkeit unseres Glaubens. Es geht um eine neue Ursprünglichkeit jenseits der Krise. Die neue Ursprünglichkeit ist eine bewusste, ist eine reflektierte, ist eine biblisch begründete und es ist eine, die sich selbst kennenlernt und insofern auch den Umgang mit sich selbst und seinen Gefährdungen und Möglichkeiten zu schätzen lernt. In Kolosser Brief, Kolosser 1, 26 und 27, hier spricht der Apostel von dem Geheimnis, das verborgen ward seit ewigen Zeiten. Nun aber ist es offenbart seinen Heiligen, denen Gott kundtun wollte, was der herrliche Reichtum dieses Geheimnisses unter den Heiden ist, nämlich Christus in euch. Christus in euch, die Hoffnung der Herrlichkeit. Christus in euch. Christus in mir. Das ist das Geheimnis des Menschseins. Das ist das Geheimnis des Christseins. Das ist das Geheimnis der ersten Liebe, das Geheimnis einer neuen Ursprünglichkeit. Dass wir beim zum Glauben kommen in der Taufe den Heiligen Geist empfangen. Diese Vorstellung haben wir, aber in der Regel ist ja unsere Vorstellung vom Heiligen Geist etwas unpräzise. Und sehr häufig und gerade in der heutigen Zeit, wenn vom Heiligen Geist geredet wird, wird der Heilige Geist missverstanden als eine Unterstützung meiner eigenen Möglichkeit. Der Heilige Geist also ist die Kraft, die mir zukommt, um meine Vorstellungen zu verwirklichen. Nicht, das kann wohl nicht die Lösung sein. Und kann zunächst einmal zurücktreten und sagen, bevor wir dieses Problem lösen, was ist eigentlich mit dem Christsein, wenn es nicht mehr funktioniert, wollen wir zurückgehen an die Anfänge. Die Anfänge nämlich der Verkündigung des Apostels Paulus, um zu wissen, wie sich Gott selbst das Christsein gedacht hat, muss ich wissen, wie sich Gott selbst das Menschsein vorgestellt hat. Denn als Christen sollen wir die Menschen so sein und verkörpern, wie Gott sie sich ursprünglich gedacht hatte, bevor es eben andere Wege nahm und der Mensch seiner Bestimmung nicht mehr entsprach. 1. Mose 1, Vers 27. Gott schuf den Menschen zu seinem Bilde, zum Bilde Gottes schuf er ihn. Und er schuf sie als Mann und Frau. Gott schuf den Menschen zu seinem Bilde. Die biblische Überlieferung aber geht von Gott als einer Person aus. Einer Person, die einen Willen hat, einer Person, die handelt, einer Person, die in Kommunikation tritt, die sich offenbart und spricht. Gott ist eine Person. Gott ist nicht wie ein Mensch, aber er ist eine handelnde Person, eine lebendige Person. Und diese lebendige Person entscheidet sich, lasset uns Menschen schaffen. Die Christen haben schon von den Kirchenvätern an natürlich in diesem Wir die Dreieinigkeit geahnt, dass Gott nämlich selbst nicht nur Person ist, sondern dass er von Anfang an in Beziehung besteht mit Vater, Sohn und Heiligem Geist. Lasset uns Menschen machen als Ebenbild. Es bedeutet, dass Gott einen geschaffen hat, den er beauftragt als sein Stellvertreter, nämlich verantwortlich nun mit der Schöpfung umzugehen. Und dass Adam beauftragt wird, alle Tiere mit Namen zu benennen, das ist ein Hoheitsrecht, nicht den Namen zu geben. Nun, im Griechischen wird für Ebenbild ein Begriff gebraucht, den wir klar definieren können. Hier kommen wir auf das Geheimnis und das führt uns auch ins Neue Testament. Ebenbild, Eikon ist der Begriff im Griechischen, Eikon. Das Ebenbild ist der sichtbare Ausdruck einer unsichtbaren Kraft. Ist die erkennbare Verkörperung eines unsichtbaren Wesens. Das heißt, Ebenbild und Urbild verhalten sich wie zueinander. Das Urbild, also Gott selbst, ist unsichtbar. Im Ebenbild aber wird der unsichtbare Gott sichtbar, erkennbar. Das Ebenbild also als Reflexion, als Ausdruck des Urbildes, als die Sichtbarmachung des Urbildes. Dieser Begriff des Ebenbildes wird im Neuen Testament dann auf Jesus Christus angewandt. Kolosser 1, Vers 15, 2. Korinther 4, Vers 4, Hebräer 1, Vers 3. Jesus Christus ist von Ewigkeit her und Jesus war, als er auf dieser Welt war, und Jesus ist jetzt als der Erhöhte Eikon, Ebenbild seines Vaters. Ebenbild seines Vaters. Das größte Missverständnis, das mit Adam und Eva in die Welt kam. Ich soll sein ein Ebenbild Gottes. Warum ein Ebenbild? Ich möchte strahlen, aber ohne Lichtquelle. Ich möchte selbst sein wie Gott. Ich möchte leben, aber ohne das Leben. Ich möchte lieben, aber ohne die Liebe. Ich möchte Geschöpf sein, aber ohne den Schöpfer. Es war der Anfang der Abspaltung von Gott. Wie hat sich diese Ursprünglichkeit des Geschöpfes geäußert? Es heißt in 2,25, Adam und Eva waren nackt. Was heißt das nackt? Sie waren angewiesen, unverstellt, unverlogen. Sie waren ganz sie selbst als Geschöpfe, als nackte, angewiesene Geschöpfe. Und sie schämten sich nicht. Das war die Ursprünglichkeit des Geschöpfes vor seinem Schöpfer. Sie wollten nichts anderes sein als Geschöpf. Dann wurde ihnen die Versuchung nahegelegt, doch selbst Subjekt zu sein, ohne von Gott abhängig zu sein. Selbst Individuum zu sein, nicht in Beziehung, sondern gegen die Beziehung. Nicht Ebenbild zu sein, sondern Kopie, Abbild, der kleine Gott, der ganz kleine Gott. Und sie ließen sich verführen und in der Tat bekamen sie Erkenntnis. Ende der Naivität. Sie erkannten, dass sie nackt waren. Die Entfremdung des Menschen von seiner Bestimmung und seiner Identität. Vorher hatten sie die Freiheit der Kinder Gottes, jetzt die Unfreiheit der von Gott getrennt. Und sie ließen sich verführen und in der Tat bekamen sie Erkenntnis. Ende der Naivität. Sie erkannten, dass sie nackt waren. Die Entfremdung des Menschen von seiner Bestimmung und seiner Identität. Vorher hatten sie die Freiheit der Kinder Gottes, jetzt die Unfreiheit der von Gott getrennten und Entfremdeten.

Dieses Bild hat so eine Lächerlichkeit. Man erkennt sich unmittelbar wieder. Man fühlt sich an sich selbst erinnert. Und dann hören Sie abends, da klingt noch die Freiheit der Kinder Gottes in der verlorenen Ursprünglichkeit an. Sie hören abends Gott auf dem Kiesweg kommen. Und alle Tage vorher ließen sie alle stehen und liegen und sagten, unser Gott kommt. Und sie rannten zu ihm hin. Und das, was gestern noch Ausgeburt von Identität, Freiheit und Glück war, ist heute Scham und Erschrecken. Rennt Adam und Eva von Gott weg und sie wollen sich von dem allwissenden und allmächtigen Gott verstecken. Sie schämen sich. Was für ein jämmerliches Bild eines entfremdeten Menschen. Geschaffen für das Wir, vereinsamt in einem Ich gegen das Du ohne ihren Gott. Das Ebenbild ist zugewandt. Das Ebenbild ist ohne Feigenblätter. Und so äußert sich die Freiheit der Kinder Gottes darin, dass wir Feigenblätter ablegen können. In unserem Sprachgebrauch sagen wir gerne Masken abnehmen können. Das Befreiende ist, wenn wir zu Gott zurückfinden in Christus, dass wir so viel nicht mehr brauchen. Und wenn wir überlegen, was unsere Feigenblätter sind, dann fallen uns natürlich alle möglichen weltlichen Dinge ein. Aber ich möchte euer Augenmerk vor allen Dingen darauf richten, wo unsere geistlichen Feigenblätter sind. Wo wir Eindruck machen wollen durch Mitarbeit, durch Projekte, dass wir besonders vorbildlich sind in unserem Engagement, dass wir 8 Tage in der Woche abends irgendwas ehrenamtlich in der Gemeinde machen. Und wenn du sagst, es gibt doch nur 7 Tage, eben, das ist ja das Problem. Dinge, die wir tun, um Eindruck zu schinden, ich muss doch etwas tun, um bei Gott anerkannt zu werden oder bei Menschen. Das Ebenbild ist der sichtbare Ausdruck einer unsichtbaren Kraft. Es ist die Verkörperung eines unsichtbaren Wesens. Das ist für mich die Sonne, und das Motiv der Sonne für Christus und für Gott ist ja nicht neu und das Beispiel nicht von mir erfunden, sondern Christus als das Licht der Welt. Das Licht der Welt ist griechisch gesprochen die Sonne. Er ist die wahre Sonne. Die Sonne und der Mond. Die Sonne strahlt von sich aus, wie wir wissen. Sie ist das Urbild. Wenn aber in der Nacht durch die Krümmung der Erde wir keinen Blickkontakt zur Sonne haben, dann ist für uns das Urbild unsichtbar. Der Mond hat von sich aus keine Leuchtkraft. Er ist keine Lichtquelle. Der Mond empfängt das Licht der Sonne. Aber in der Nacht ist mir ja die Sonne verborgen. Im Angesicht des Mondes reflektiert sich das Licht der Sonne. Was tut der Mond, um so zu strahlen? Gar nichts. Er setzt sich der Sonne aus. Du kannst dem Mond sagen, wie machst du das denn eigentlich? Was ist dein Geheimnis? Was ist dein Geheimnis? Und der Mond sagt, ich habe kein Geheimnis. Mein Geheimnis ist die Sonne. Ich setze mich nur der Sonne aus und dann reflektiere ich offensichtlich. Das fällt mir selbst aber nicht auf. Christen, die meinen, dass sie strahlen, machen etwas falsch. Denn Christen, die Christus sehen, behaupten nicht von sich, dass sie strahlen. Sie konzentrieren sich ganz auf die Sonne. 2. Korinther 3, 17 bis 18. In Aufnahme des Repräsentanten des Gesetzes der Tora, nämlich Mose, und seiner Begegnung mit der Gegenwart Gottes, 2. Mose 34, formuliert Paulus nun und sagt, ja, das stimmt. Gott hat auch Mose das Gesetz gegeben, Gott ist Mose begegnet. Dann war das Strahlen der Herrlichkeit Gottes, der Anwesenheit Gottes so bestimmend, dass als er rauskam, die Herrlichkeit als Reflexion noch zu sehen war. Und dieses Bild nimmt Paulus auf und sagt, ja, es stimmt. Auch das Gesetz des Mose war ja Gottes Wort. Aber die Herrlichkeit, die wir nun im Evangelium reflektieren, ist ungleich größer und herrlicher. Und da setzt an unser Vers 2. Korinther 3, Vers 17. Nun aber spiegelt sich bei uns allen die Herrlichkeit des Herrn in unserem aufgedeckten Angesicht. Und wir werden verwandelt in sein Bild, verklärt in sein Bild von einer Herrlichkeit zur anderen,

0: Von dem Herrn, der der Geist ist. Also weil wir das Angesicht des Herrn im Evangelium sehen, deshalb wird es auch reflektiert. Und wir werden verwandelt in sein Bild, in seine Gleichheit. Das heißt, dass wir als Christen Christus immer ähnlicher werden, dass wir verwandelt werden in sein Bild, wie es dann im Himmel einmal vollkommen sein wird. Nicht das geschieht nicht durch unsere Leistung, sondern dadurch, dass wir ihn sehen, mit aufgedecktem Angesicht, so wie Paulus in Damaskus ihn das erste Mal sehen durfte, und dass wir ihn reflektieren. Das Christsein wird immer herrlicher, vollendet dann, wenn wir bei Christus sind, indem wir rezipieren, indem wir empfangen und widerspiegeln. Und so in 2. Korinther 4, Vers 4, da wird Christus benannt, das helle Licht des Evangeliums von der Herrlichkeit Christi. Welcher ist das Ebenbild Gottes? Denn Gott, der da sprach bei der Schöpfung, Licht soll aus der Finsternis hervorleuchten, der hat nun einen hellen Schein in unsere Herzen gegeben, dass durch uns entstünde die Erleuchtung zur Erkenntnis der Herrlichkeit Gottes in dem Angesicht Jesu Christi. Christus ist das Ebenbild Gottes. Und Gott, der damals das Licht schuf, schafft nun in uns das Licht. Es werde Licht und es ward Licht. Warum bin ich zum Glauben gekommen? Weil ich Gott gesucht habe? Nein, Gott hat sich nicht finden lassen, weil ich ihn suchte, sondern ich suchte ihn, weil er mich gefunden hat. Wie ist Christus in mein Leben gekommen? Weil ich mich entschieden habe? Nein, ich habe mich entschieden, weil er sich für mich entschieden hat. Nein, ich bin Christ geworden, weil Christus zu mir sagte, es werde Licht und es ward Licht. Ja, müssen wir dann überhaupt nicht selber Ja sagen? Müssen wir nicht glauben? Können wir gar nichts beitragen? Da wird dann gerne gesagt, aber der Glaube, das ist doch der menschliche Beitrag, den er von sich aus leisten muss, um eben dann das Heil zu haben. Um jedes Missverständnis auszuschließen. Ja, es ist notwendig, dass wir glauben. Ja, es ist notwendig, dass die Birne einen Kontakt hat zum Strom. Es ist notwendig, dass der Mond einen Blickkontakt hat zur Sonne. Aber das Geheimnis ist, dass mein Ja, meine Entscheidung, mein Bekenntnis, Herr ist Jesus, bereits die Wirkung ist des Wirkens Gottes in mir. Ja, aber dann bin ich ja gar nicht mehr ich alleine der, der sich entscheidet, Christ zu werden. Eben, dann wäre es die Wiederholung des Sündenfalls. Sondern ich bin es in Christus und Christus ist es in mir. Es werde Licht und es ward Licht. Johannes 11. Da tritt Jesus zu einem, der schon viertägig ist, tot, an das Grab des Lazarus. Und er sagt in das Grab hinein, Lazarus, komm heraus. Ist das ein Imperativ? Ja. Ist das ein Appell? Nein. Es wäre sehr zynisch. Denn dieser Imperativ als Appell ist wirkungslos. Das kann nur der Schöpfer selbst und sein Ebenbild. Er kann in das Chaos sagen, es werde Ordnung und es wird Ordnung und Friede. Er kann zur Finsternis sagen, es werde Licht und es ward Licht. Er kann zum Toten sagen, Lazarus, komm heraus. Wir nennen das Synergismus, wenn wir anfangen zu streiten, was muss der Mensch denn jetzt ohne Christus alleine tun zum Heil? Also das Mitwirken des Menschen. Das heißt, alles das, was es brauchte, dass Lazarus hörte, dass er wollte, dass er rauskam und dort dann lebendig vor den Leuten herlief, musste Christus selbst wirken. Denn ob ich einen leiblich Toten zum Leben auferwecke oder einen geistlich Toten zum ewigen Leben, glaub mir, es ist mehr Aufwand, einen geistlich Toten lebendig zu machen. Zum Ebenbild zu schaffen. Lazarus, komm heraus. Komm zum Glauben. Sei Ebenbild. In 2. Korinther 4 nun wird es ja so entfaltet, dass wir selbst nicht Gott, den Vater, unmittelbar gesehen haben und sehen, sondern er sandte seinen Sohn, sodass wir im Angesicht Jesu Christi Gottes Herrlichkeit reflektiert sahen. Diese Herrlichkeit, die reflektiert wurde in Christus, hat in unseren Herzen die Erkenntnis aufleuchten lassen, sodass auch wir zu einem Spiegel wurden, zu einem Ebenbild wurden, zu einem Ikon wurden, sodass jetzt andere Menschen, die weder Gott sehen noch Christus schon kennen, uns schauen und sagen, was hast du, was ich nicht habe? Was ist bei dir anders? Warum seid ihr so, wie ihr seid? Und dann sagen, bei euch ist etwas anders. Ich sehe ein Licht, das ich nicht kenne. Das heißt, Christsein ist das Reflektieren der Herrlichkeit und Liebe Gottes, die uns in Christus geschenkt ist. Wer ist Subjekt des Geheimnisses? Es ist Gott selbst in Christus. Ja, aber dann bin ich ja völlig passiv. Der Begriff der Passivität ist im Deutschen wie im Lateinischen zweideutig. Wenn ich meine mit passiv untätig, dann sage ich, du wirst dich wundern, dem ist nicht so. Wie aktiv, wie vital, wie faszinierend ist der Mond? Wie strahlend ist eine Birne im Strom? Aber sie sind nicht aktiv aus eigener Energie, aus eigenem Licht, aus eigenem Leben, sondern in der Beanspruchung der Energie des Lebens und des Lichtes. Sie reflektieren es. Und so kann man mit den Reformatoren sagen, die Rechtfertigung, das Heil, ist in der Tat ganz passiv, insofern wir es geschenkweise empfangen. Und die Heiligung gerät ganz daneben unserer Entfaltung des Glaubens, wenn wir sagen, wir haben den Anfang, die Vergebung, die Erlösung, die Taufe als Geschenk bekommen. Und jetzt müssen wir unsererseits ja auch was leisten. Dann ist die Heiligung schon gescheitert. Gott will gar nicht, dass wir ihn bezahlen. Gott will nichts von uns, getrennt von ihm. Er will, dass wir uns beschenken lassen. Er will in unserem Leben sein und er will, dass wir in Beziehung zu ihm sind. Er erwartet nichts von uns, er erwartet uns, weil er uns liebt. Und in der Liebe, wenn sie denn echt ist, dann geht es nicht darum, was hast du mir zu bieten, sondern er ist es selbst. Und es gibt für diese Liebe ja keinen Ersatz. Gott will nicht etwas von uns, er will nicht unsere Aktivität. Er will uns beschenken. Von Zinzendorf wird ja überliefert, dass er in der Münchner Pinakothek, ist dieses Bild heute noch zu sehen, das Bild des leidenden Jesus gesehen hat. Und drunter stand, das habe ich für dich getan, was tust du für mich? Aber als Seelsorger begegnen mir mehr Menschen, die diese Geschichte und dieses Bild kennen, bei denen der falsche Reflex ausgelöst wurde, nämlich ein dauerhaft schlechtes Gewissen. Wie soll ich einer solchen Liebe je entsprechen? Ein Leistungsdruck, wie kann ich das wieder gut machen? Und dann entsteht genau die falsche Heiligung, nämlich die im Anschluss an Adam und Eva im Paradies, nämlich, dass ich jetzt meinerseits etwas leisten muss, was aber Christus doch gar nicht will. Die Sonne erwartet keine Eigenständigkeit vom Mond, außer die Selbstständigkeit der Reflexion und der Beziehung. Und damit schließt sich der Kreis von 1. Mose hin zu diesem Zusammenhang in 2. Korinther 3, Vers 4. Was wollte Gott, als er ein Ebenbild geschaffen hatte? Er wollte Beziehung. Er wollte ein Gegenüber. Und so wie Gott selbst kein Individualist ist, sondern wir als Christen bekennen Gott Vater, Sohn und Heiliger Geist, so wie Gott selbst schon immer im Wir lebt, solange wir zurückdenken können, so will er mit uns im Wir leben. Christsein bedeutet bezogen sein auf Christus, bezogen sein auf Gott. Ist das ein Bild für dein Christsein? Ein Bild für deinen Alltag? Ich lasse mich bescheinen. Ich lasse mich lieben. Ich genieße die Freiheit der Kinder Gottes. Gott gegenüber bin und bleibe ich empfangend. Und bei der Frage, das tat ich für dich, was tust du für mich? Sollte es nicht sein, jetzt zwinge ich mich, Traktate zu verteilen, jetzt überwinde ich mich, meine Nachbarn, bis sie mich nicht mehr sehen können, zu beschwätzen, endlich gläubig zu werden, sondern ich bin zu deiner Verfügung. Lass dich beschenken, das können wir ihm tun. Denn das ist die Antwort für einen Liebenden. Was willst du von mir? lass mein Kreuz doch nicht umsonst sein. Lass meine Auferstehung doch nicht umsonst sein. Ich habe so viel Kraft, dass ich platze. Und du versuchst, mit eigener Kraft Abbild zu sein, obwohl dich mein himmlischer Vater bestimmt hat, Ebenbild zu sein. Was tust du für mich? Ja, was willst du, dass ich tue? Lass dich beschenken. Lass dich lieben. Lass dich befreien. Lass dich erlösen. Aber irgendwas muss ich doch auch in dieser Welt tun. Ja, wenn du dich beschenken lässt, dann sind andere beschenkt. Wenn du dich segnen lässt, werden andere gesegnet. Und wenn du dich dem Evangelium und der Gnade aussetzt, dann werden andere durch dich empfangen, was sie ohne dich nicht sehen würden.
1: Christus in euch, von der Freiheit der Kinder Gottes. Unter diesem Titel hörten Sie die erste Folge einer dreiteiligen Vortragsreihe des Neutestamentlers Professor Hans-Joachim Eckstein. Den zweiten Teil dieser Vortragsreihe gibt es im Radio auf IRF Plus, heute in genau einer Woche. Wäre schön, wenn Sie auch dann wieder einschalten. Bis dahin, Gottes Segen mit Ihnen.